0: Spaten, warum musst du immer so übertreiben, Alter?
1: Was denn? Alles okay, Alter?
0: Mann, dafür werden wir noch gegrillt, Mann.
1: Ach komm, wir gehen zu Teil Party machen, Alter.
0: Okay. Alter.

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Wir haben Donnerstag, den 20. August 2026. Es ist 11:02 und so ein bisschen was vom Keks. 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
1: 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Am Mikrofon ist für euch bis 13 Uhr eure Conny.

Wie geht das Ganze mit dem Musikwünschen hier bei Radio FFR? Ganz einfach. Ihr kommt einfach auf unsere Homepage unter www.radio-ffr.de. Da findet ihr gleich auf der Startseite ganz links oder ganz unten, je nach Endgerät, ein Bildchen von mir. 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Ebenso mitten auf der Startseite ein Button mit Wunschbox. Es ist ganz egal, wo ihr draufklickt. 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vierte ein kleiner Gruß, unten drunter auf Absenden klicken, nicht vergessen, das Ganze landet dann bei mir und ich schaue dann in meinem Musikarchiv nach, ob ich euch euren Musikwunsch erfüllen kann, sprich, ob dieser Titel bei mir vorrätig ist. Was ich habe, das spiele ich auch, denn wie immer dienstags und donnerstags um die Mittagszeit herum vollkommen genrefrei.

da sind wir dann auch schon bei den tiefen, entspannten für heute angekommen. Und wie sag ich's immer wieder, wem es gefahrlos möglich ist. Der lehnt sich jetzt mal ganz entspannt zurück auf seinen Stuhl, Küchenstuhl, Bürostuhl, auf dem Sessel, auf dem Sofa, wo auch immer ihr euch gerade so ganz gemütlich niedergelassen habt. Schließt für einen kleinen Moment die Augen, holt einmal ganz tief Luft. Und dann und ihr merkt sofort, das tut so gut und entspannt und ach ja.

Und natürlich gibt's auch hier wieder den Blick hier aus dem Studiofenster in Lehrte. Und ja, es hat sich ein bisschen zugezogen. Ja, ist so, vorhin war mal ein bisschen mehr die Sonne da. Jetzt ist eher so, könnt gleich noch mal ein kleines Scheuerchen geben. Ja, so graue Wolken und so. Und ja, es ist auch bis 12 Uhr soll es hier noch mal so ein bisschen Regen geben. Aber das Ganze bei 19 Grad im Moment, ja, 22 sollen es heute noch werden. Da kann ich prima mitleben.

Und wir begeben uns hier und heute natürlich wieder auf unsere Wetterreise durchs Sendegebiet von Radio FFR. Wie ist denn so bei euch das Wetter da draußen? Und wir fangen an in Österreich und gehen da direkt zum lieben Fred nach Bruck am Großglockner. Ja, und er hat mir geschrieben, Wetterbruck, wir haben gerade 19 Grad und es ist überwiegend bewölkt. Ja, so wie bei mir hier auch, ne? Es soll noch ein richtiges Gewitter kommen bei einer Höchsttemperatur von 25 Grad. Am Abend werden es immerhin noch 14 Grad. Heute keine Werbung, keine Sprüche von mir. Was denn, keine Sprüche? Das ist aber selten beim Fricht. Genießen wir einfach eine tolle Moderatorin, so one and only Conny, ja. Mehr als eine Conny verträgt ein Radio auch nicht, ne?

Ja, und von Bruck am Großglockner ziehen wir uns mal so eine virtuell gedachte senkrechte Linie einmal der Länge nach durch Deutschland durch und machen als erste Station bei der Sigi in Kaifenheim. Ja, und sie hat geschrieben, 16 erfrischende Grad sind es gerade, ja, durchatmen. Ist auch nötig gewesen, glaube ich, nach der vielen Hitze mit teilweise 40 Grad und so. Da tut das richtig gut.

der Heiko fragt mich gerade, ob es auch kein richtiges Gewitter gibt. Natürlich, so wie das hier in Lehrte immer stattfindet, es zieht immer um Lehrte drumherum. Du siehst es blitzen und donnern und krachen und bollern, ja, aber so richtig, aber hier ein Gewitter gibt's hier nicht. Das ist dann kein richtiges Gewitter. Und wir gehen weiter, ein bisschen nördlicher nach Erkelenz, zum lieben Sascha Tansky. Den hört ihr hier jeden Freitag um 17 Uhr mit dem Radioladen und jeden Samstag mit dem Samstagsvergnügen um 15 Uhr hier bei Radio FFR. Also einschalten lohnt sich, ist immer wieder spannend. Er packt da so manches Schmankerl aus und es lohnt sich also. So, und der Sascha hat mir geschrieben: Hallo Conny, 20 Grad und Sonne über Erkelenz. Viele Grüße, Sascha. Ja, bei den Temperaturen lässt es sich doch auch aushalten. So kann es bleiben erstmal, ne?

Ja, der Jürgen hat mir heute Morgen die ganze Geschichte geschrieben. So, kommen wir also weiter, ein bisschen höher. Nach Magdeburg, zum Jürgen. Ja, der hat mir geschrieben, guten Morgen, meine liebe Conny. Ich wollte schon um 7 Uhr schreiben. Hatte keinen Bock, mich mit dem Handy zu befassen. Jetzt habe ich was Gutes für den Magen getan. Kaffee geschlürft, jetzt geht's besser. Zum Wetter. Wir haben volle Sonne, nur einige Wolken. Die Temperatur liegt jetzt bei 17 Grad. Irgendwie kalt. Also, die kann man es auch nicht recht machen. Gestern hat es ja den ganzen Tag geplattert. War auch gut. Dann hast du deine Wasservorräte ja wieder aufgefüllt, Jürgen. Hast du am Dienstag drum gebeten und am Mittwoch geliefert worden. Was willst du mehr? Dann schicke ich noch ganz liebe Grüße in die Runde und genieß die Sonnenstrahlen, ja? Hier ist im Moment nichts mit Sonnenstrahlen. Das kommt heute Nachmittag dann zu dir, lieber Jürgen. Dann kommen wir ganz hoch oben in den Norden. Er ist endlich wieder da. Unser Heiko, ja. Da, Wetter Hamburg-Hafen, hat er mir extra dazu geschrieben. Im Moment sind es 14 Grad bei Sonnenschein. 21 Grad sollen es noch werden und etwas Regen wird auch erwartet. Hamburg im Regen, gibt's doch so einen schönen Titel, ne?

Ja, und dann kommen wir natürlich zum Vorab-Musikwunsch von unserer Herzallerliebsten Sigi. Und sie hat sich so einen richtig schönen Oldie gewünscht. Naja, ich habe die Remastered-Version von 2015 rausgesucht. Die war so ein Ticken vom Klang her besser, ja. Und deswegen habe ich mich dann für die entschieden, weil über 7 Minuten... dauert, was es dauert. Und die Sigi hätte gerne The Beatles und Hey Jude. Und den soll sie natürlich auch bekommen. Genießt die 7 Minuten. Every day and every night.

Naja, der Heiko drängelt schon. Ich merke das schon, mein lieber Heiko. Du möchtest gerne deinen Vorabmusikwunsch haben, denn natürlich hat der Heiko nicht nur den Wetterbericht vom Hamburger Hafen geschickt, sondern auch einen Vorabmusikwunsch. Und dazu hat er geschrieben: Moin Conny, wünsche dir und deinen Hörern einen schönen kleinen Freitag und für mich eine extra Portion. Wenn es den Hörern gefahrlos möglich ist, dürfen sie gerne auch etwas haben. Ich bin ja nicht so. Dann teilen wir das für den Heiko und für euch gerecht auf. Und er hätte gerne Culture Club und Karma Chameleon.

Ich habe gleich noch einen Nachschlag für den Heiko, aber kommen wir erstmal zu den aktuellen Tageshoroskopen von heute. Und wir fangen natürlich an, wie wir es gewohnt sind, mit den Widdern. Bei denen steht ihr bester Tag. Der Mond steht ab 10.31 Uhr im Schützen. Dieser Mond macht sie neugieriger. Sie wollen alles ganz genau wissen. Sie sollten sich trauen. Nachmittags. Sie sind voller Power und im Team sind sie heute unschlagbar. Sie spüren, wie wichtig es ist, Vertrauen in andere zu haben. Abends ihre diplomatischen Fähigkeiten kommen super zum Tragen. Sie stiften Frieden. Und die Stiere, bei denen steht etwas klären. Der Mond wirkt ab 10.31 Uhr aus dem Schützezeichen. Jetzt kommt das Thema Finanzen auf den Tisch. Da muss etwas geklärt werden. Sie kommen aber gut klar. Nachmittag, sie sind ein bisschen durcheinander. Alles ein bisschen stressig im Moment. Abends, sie sind einerseits müde, aber auch unternehmungslustig. Und jetzt kriegen wir den Nachschlag für den Heiko. Sein absoluter Lieblingssong.

So, und jetzt kommen wir aber zum Musikwunsch vom Sascha Tansky. Ich hab's ja vorhin schon mal kurz erwähnt. Am Freitag um 17 Uhr der Radioladen und am Samstag um 15 Uhr das Samstagsvergnügen. Er hat sich auch was gewünscht. Ein schöner Titel für den Tag. Dankeschön. Sehr schöner Titel für den Tag. Ich hab mal, mir kam das bekannt vor. Zumindest war da was in meinem Hinterköpfchen, wer es geschrieben hat. Unter anderem auch Heinz Rudolf Kunze. Ja, zusammen mit Heiner Lürich. Aber da bei Heinz Rudolf Kunze, das klingelte was bei mir. Und da musste ich dann doch nochmal nachgucken. Ja, da klingelte es richtig. Bernd Stelter und das Gute.

Die aktuellen Tageshoroskope, die Zwillinge sind dran und die Krebse. Bei den Zwillingen steht heute wohlwollend. Der Mond ist ab 10.31 Uhr im Schützen. Jetzt erhalten Sie permanent positives Feedback, egal wo Sie auftauchen und was Sie von sich geben. Man nickt Ihnen wohlwollend zu. Nachmittag, so ein Spaß. Sie lachen heute viel und amüsieren sich königlich im Kreis von lieben Freunden. Das ist genau Ihr Ding. Abends interessante Neuigkeiten. Und die Krebse, bei denen steht heute als Tagesmotto sich verzetteln. Der Mond ist ab 10.31 Uhr im Schützen aktiv. Diese Energie scheucht Sie ein wenig rum. Sie haben plötzlich eine Menge zu tun. Nachmittag, Sie wuseln richtig rum und fangen dies und das an, bekommen aber nicht viel auf die Reihe. Sie verzetteln sich. Abends Entspannung. Entspannen Sie doch bei einem gemütlichen Spaziergang. Ja, und dann kommen wir zu den Geburtstagskindern von heute. Jetzt habe ich sie wieder verloren. Auf jeden Fall ist es Demi Lovato und... Da ist sie, US-amerikanische Schauspielerin, Sängerin und Songwriterin. Und sie ist heute 34 Jahre alt geworden.

Unser nächstes Geburtstagskind ist Fred Durst, er ist US-amerikanischer Sänger und Frontmann der Band Limp Bizkit und er ist heute 56 Jahre alt geworden.

ja, da geht mir doch das Herz auf. So, unser nächstes Geburtstagskind wäre Philipp Lynott gewesen. Er war irischer Gitarrist, Sänger, Songwriter, Gründungsmitglied der Band Thin Lizzy. Er wurde am 20. August 1949 geboren und verstarb 1986 im Alter von 36 Jahren. Ja, dann gibt's noch mal Thin Lizzy.

vorm nächsten Geburtstagskind. Ganz fix zwei Horoskope, die Löwen sind dran und die Jungfrauen. Bei den Löwen steht heute Lebensfreude. Der Mond steht ab 10.31 Uhr im Schützen. Da kommt die Lebensfreude in ihr Herz. Sie fühlen sich heiter und beschwingt. Nachmittags, so kann es weitergehen. Mit dem Mond im Schützen sind sie munter und ein toller Teamarbeiter. So wird das was. Abends, je spontaner und ausgefallener eine Idee ist, desto lieber ist es ihnen. Und die Jungfrauen, bei denen steht heute große Ziele. Der Mond wirkt ab 10.31 Uhr aus dem Schützen heraus. Ganz automatisch haben sie jetzt große Ziele. Nachmittags, ein Kollege braucht ihren Rat. Sie sind zur Stelle und finden auch ganz schnell eine Lösung für das Problem. Abends, sie und ein Freund haben eine Menge zu besprechen. So, Geburtstagskinder. Unser nächstes Geburtstagskind ist Robert Plant, britischer Rockmusiker der Band Led Zeppelin. Und er ist heute 78 Jahre alt geworden.

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0: Unser nächstes Geburtstagskind für heute, Ralf Hütter, deutscher Musiker und Mitbegründer der Musikgruppe Kraftwerk. Und er ist heute 80 Jahre alt geworden.
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Dann hätte ich jetzt gleich mal zwei Geburtstagskinder on top. Es wären Alice und Ellen Kessler gewesen. Ja, beide deutsche Entertainerinnen. Sie wurden am 20. August 1936 geboren und verstarben 2025 im Alter von 89 Jahren. Ja, die Geschichte darum kennen wir, glaube ich, alle. Ich habe sie mit Kauftrosen.

dann mache ich noch das letzte Geburtstagskind für heute, auch wenn wir ein bisschen über die 12 Uhr drüber rutschen, aber dann haben wir sie alle geschafft. Jim Reese hätte heute Geburtstag gehabt. Er war US-amerikanischer Country-Sänger. Er wurde am 20. August 1923 geboren und verstarb 1964 im Alter von 40 Jahren.

0: Ach ja, Welcome to my world. So was Ähnliches wie Welcome to meine Musikkantine. Welcome to my world. Es ist 12 Uhr, eine Minute und so ein bisschen was vom Keks. Ihr hört Radio FFR, Connys Musikkantine, noch bis 13 Uhr für euch und eher eure Conny. Was gibt's in der nächsten Stunde? Ich habe natürlich noch 6 aktuelle Tageshoroskope für euch. Ich habe, wenn ihr mögt, den einen oder anderen Musikwunsch von eurer Seite aus. Ansonsten schauen wir gleich auf die kuriosen Feiertage von heute. 3 sind's, das heißt, das geht fix rum. Ja, manchmal sind's auch 10, dann dauert das etwas länger. Aber davor gibt's noch einen Programmhinweis fürs Wochenende. Und Herbert Grönemeyer habe ich rausgesucht mit Sekundenglück.
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4: 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Euer Fred.

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Dann kommen wir mal zu den drei kuriosen Feiertagen. Für heute endlich Kaputttag in Deutschland. Ich hatte ja so die letzten Tage so ein bisschen Probleme mit meinem PC, ja. Erst ist der Kühlerlüfter wirklich abgebrochen, weil es ein Plastikteil war. Und bei einem 13 Jahre alten Rechner mit Plastikteil als Lüfterkühlerhalter am der CPU, das war nur eine Frage der Zeit. Der war so abgebrochen, da musste ich dann erstmal neue machen. Nein, ich nicht. Meine bessere Hälfte musste ihn reparieren. Ich bin da nicht so geschickt. Aber das haben wir dann wieder hingekriegt. Ja, und dann habe ich mir heute Morgen meinen Player zerschossen. Also das Ding, mit dem ich euch hier die Musik aus dem Studio in Lehrte nach Hause sende. Da musste ich da dann auch erstmal wieder alles neu machen. Aber wir haben es ja hingekriegt, ne? Sebastian Bach, ganz kaputt.

Ja, da war es dann am Ende auch ganz kaputt. Der nächste kuriose Feiertag, ja. Es ist kurios und der Song ist auch kurios, aber dafür ist er nicht so lang. Tag der Speckfans. Doch 3:23 ist er. Es ist halt Speck, ne?

sagen, bei den Kuriosen darfst du noch mal musikalisch kurios sein, gell? Der dritte und damit auch schon für heute letzte kuriose Feiertag ist der Tag der Limonade. Und eine schöne Zimitronen, ne? Zitronenlimonade. Zimitronen ist auch gut, ne? Ach ja, wenn's denn der Bubble wieder schneller ist als alles andere, ne?

Mit drei kuriosen Feiertagen, da kommen wir doch prima klar. Bin ich dann auch immer sehr erleichtert drüber, wenn es dann wirklich nicht mal über 10 sind. Ja, das ist dann immer schon. Puh, wie kriege ich das in einer Stunde alles untergebracht? Ja, das waren sie dann. Die kuriosen Feiertage von heute. Wir machen hier weiter mit Musik und Horoskopen. Und wenn ihr einen Wunsch habt, ab damit in die Box. Ansonsten einfach mal so genießen.

Die aktuellen Tageshoroskope, die Wagen sind dran und die Skorpione. Bei den Wagen steht heute, ihnen geht es gut. Sie spüren, wie gut ihnen die neue Mondkraft tut. Mit dem Schützemond ab 10.31 Uhr geht es ihnen jetzt richtig gut. Nachmittags, sie müssen viel erledigen und sind voller guter Ideen. Sie haben eine Menge Vorschläge und die kommen gut an. Abends ausgelassen, so ein lustiger Abend, das ist wie Seelenbalsam. Und die Skorpione, bei denen steht heute impulsiv. Heute ist es besser, wenn sie sich auf das besinnen, was sie gut können. Sie neigen dazu, sich zu übernehmen. Nachmittags mit dem Mond im Schützen wollen alle etwas Besonderes auf die Beine stellen und sie sind im Alltag schnell frustriert. Abends, die sind sehr impulsiv und die Vernunft spielt nur eine untergeordnete Rolle. Ja, das sollte man nie so ganz außer Acht lassen.

0: Die aktuellen Tageshoroskope, die Schützen sind jetzt dran und die Steinböcke. Bei den Schützen steht heute Sport treiben. Ab 10.31 Uhr steht der Mond im Schützen. Alles läuft nun wie am Schnürchen. So könnte es weitergehen. Nachmittags das oberste Gebot für den heutigen Tag lautet Bewegung, und damit ist geistig ebenso wie körperliche Bewegung gemeint. Abends, der Abend wird intensiv. Sie unterhalten sich mit jemandem richtig tief und lang. Und die Steinböcke, bei denen steht verunsichert. Ab 10.31 Uhr ist der Mond im Schützen. Sie fühlen sich verunsichert. Sie haben ein paar Hürden zu meistern. Nachmittags auf der zwischenmenschlichen Ebene allerdings drohen kleine Reibereien. Es herrscht eine ziemliche Unruhe. Abends, sie träumen heute von einem Urlaub in einem fernen Land. Weit weg von allem.
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Und die letzten zwei aktuellen Tageshoroskope für heute sind natürlich wie immer Wassermann und Wasserfrau und ganz zum Schluss die Fische. Bei Wassermann und Wasserfrau steht heute ihr bester Tag. Ab 10.31 Uhr ist der Mond im Schützen aktiv. Etwas entwickelt sich besser, als Sie sich das vorstellen. Sie haben geniale Ideen, die auch gut ankommen. Nachmittagsflexibilität ist Voraussetzung, aber ansonsten klappt alles wunderbar und Sie erfahren jede Menge Spannendes abends. Sie wollen lachen und sich amüsieren. Ja, und falls die Wasserfrau gerade zuhört, ich denke an dich und drück dich ganz lieb. So, und als letztes wie immer, die Fische, bei denen steht Durcheinander. Der Mond steht ab 10.31 Uhr im Schützen und somit im Quadrat zu ihrem Zeichen. Er bringt ein paar ihrer Pläne durcheinander. Nachmittags, sie lassen bestimmte Dinge einfach liegen, wenn sie nicht weiterkommen. Das ist besser so, denn sie schaffen nicht mehr viel. Abends, sie lieben ein gutes Gespräch mit einem Freund. Der Anblick einer schönen Landschaft. Das waren sie, die aktuellen Tageshoroskope von heute Donnerstag, den 20. August 2026. Ich hoffe, sie haben euch gefallen. Ja, und wenn nicht, nächste Woche gibt's hier auch wieder neue, frische und aktuelle. Wenn's am Dienstag und Donnerstag jeweils ab 11 Uhr wieder heißt, Connys Musikkantine.

Man sollte das Mikrofon anmachen, dann könnt ihr mich auch hören. Wie immer, so um 10 vor 1 herum, der Blick auf den Sendeplan von heute. Wie geht's heute weiter, wenn die Conny gleich Feierabend hat? Ist natürlich unser Auto-DJ für euch da. Der wird euch vortrefflichst unterhalten, und zwar bis 18 Uhr. Dann gibt es hier von 18 bis 19 Uhr Herms Promi Corner, der Music Talk mit Herms Kruse. Direkt im Anschluss daran geht's weiter um 19 Uhr mit Chrissy Rockt. Nicht alle Mädels lieben Champagner und kochen gerne. Manche stehen auf Whisky und Bier und rocken die Bude. Ja, bis 21 Uhr. Dann gibt's von 21 bis 22 Uhr Town and Country. Für alle Country-Fans und die, die es noch werden möchten, mit Hermann Lammersmeier. Ja, also das nenne ich denn doch mal wirklich abwechslungsreiches Programm. Da ist für jeden etwas dabei. Also 18 Uhr geht's dann wieder los mit moderiertem Programm. In der Zwischenzeit richtig viel gute Musik. Wie auch jetzt.

Ja, und der letzte Blick auf die Uhr sagt mir, na, das war's dann auch schon wieder für heute. Ich sag Dankeschön fürs Zuhören, fürs Dabeisein, für die tollen Musikwünsche, für die nette Unterhaltung. Es war mal wieder schön, 2 Stunden gemeinsam mit euch verbringen zu dürfen. Wir hören uns wieder am Dienstag, wenn es um 11 Uhr wieder heißt, Connys Musikkantine. Habt ein schönes Wochenende, wenn es soweit ist. Ist ja nur noch heute und der Rest von morgen. Und dann geht's auch schon ab ins wohlverdiente Wochenende. Ich sage an dieser Stelle Tschüss, Bye Bye und auf Wiederhören. Passt immer gut auf euch auf. Bleibt oder werdet gesund. Eure Conny.

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0: Hallo und herzlich willkommen zu Teil 2 des Interviews mit Felix von Kamera hier bei Herms Promi Corner. Wir sprechen weiter über sein Album Cyborg Love. Und kommen jetzt mal zu dem einen oder anderen Song aus dem Album. Die erste Single, die ich von dir bekommen habe, beziehungsweise über deinen Radiopromoter, ist Softness. Es gibt auch ein Video dazu, da kann man hauptsächlich erstmal dein Gesicht sehen, dann hast du, das ist ein schwarzer Hintergrund dabei, du kriegst mal die Brille aufgesetzt, ein Eis in die Hand oder musst du ablecken, dann gibt es die Zigarette, verschiedene Geschichten, dann das Pflaster, die weiße Feder, da sind also viele Kleinigkeiten, die man da finden kann. Aber Softness für mich war so die Frage, ist das jetzt eine Vater-Sohn-Kiste grundsätzlicher Natur? Das heißt also diese alten Rollenklischees, so von wegen der Vater erzieht den Sohn zu einem Mann, der nicht weint und diese Klassiker. Und du auf der anderen Seite so ein bisschen aus dem Sohn heraus, die da Vorstellung hast, nee, gib mir mal lieber deine Softness, also deine Weichheit, dass du auch sagen kannst, ich kann auch weinen, das ist nicht schlimm als Mann. Also dieses Konfliktpotenzial kam für mich so ein bisschen hoch. Ich weiß nicht, ob ich das jetzt überinterpretiere oder falsch interpretiere, aber so hatte ich so ein bisschen den Eindruck, dass das so widerspielt. Das ist jetzt auch nicht in die Vergangenheit gerichtet, sondern ich möchte das vielleicht auch in Zukunft, dass du mehr deine weiche Seite zeigst. Also das ist jetzt nicht so ein Paradigmen, so früher war das so und heute soll das anders sein, sondern es ist eher so ein Mittelding, was wachsen, sich entwickeln kann oder so. Ich weiß nicht, ob ich da jetzt völlig daneben geschossen habe, aber es war nur so mein Eindruck aus der Musik und auch aus dem Text heraus.
1: Also ich glaube, auch hier liegst du wieder ganz richtig so. Es ist eigentlich beides. Es ist basiert ein bisschen auf meiner Geschichte mit meinem Vater und den ich vor allem immer dann ja gesehen habe und geliebt habe, wenn er weich war, wenn er seine weiche Seite gezeigt hat. Mein eigentliches Interesse war allerdings, ein Lied zu machen zum Thema Softness. Also damit meine ich vielleicht weniger das deutsche Wort Weichheit, sondern das ist so ein Zustand von Durchlässigkeit und von Wärme, der einem der Welt offen und liebevoll begegnen lässt. Ich hatte da Sounds im Kopf und dieses Thema im Kopf, weil mir das Wort begegnet ist. Und letzten Endes ist diese Vater-Sohn-Geschichte dann irgendwann gekommen. Die war aber gar nicht der Ausgangspunkt, dieses Thema zu behandeln. Ich weiß nicht, ob es das ist, was du meintest, so. Deswegen, aber da ist beides drin. Irgendwie, da ist ein Wunsch nach, lasst uns bitte offen und durchlässig und in diesem Sinne weich, was ich nicht finde, dass es das richtige Wort ist, aber lasst uns so begegnen, wir als Menschen. Und dann eben diese Vater-Sohn-Perspektive und Vater-Sohn-Geschichte als Vehikel dafür, das auszudrücken. Es war zum Beispiel so dieses Wort, es ist mir begegnet, Softness, und ich wusste, ich will da gerne was zu machen, weil das war mir total wichtig. Und ich hab viel rumgeschrieben und hatte eine Liste von weichen Dingen und dachte, daraus machst du irgendwie einen Text. Und es hat alles total gehakt. Das ist nie wirklich rund geworden. Und dann auf einmal, ich weiß nicht mehr, was der Moment war. Manchmal hat man ja den Moment noch im Kopf. Aber dann dieses Vater-Sohn-Gespräch, und dann hat sich der Text wie von selbst geschrieben in 3 Minuten.
0: Aber ist das nicht eigentlich auch schön, dass ich das jetzt so interpretiert habe für mich? Es ist trotzdem schlüssig, auch wenn das vielleicht gar nicht deine Grundidee ist. Das stelle ich bei uns auch immer wieder fest, dass die Leute mir sagen, oh, dieses und jenes, wo ich dann denke, naja, so hatte ich das eigentlich gar nicht in der Intention. Aber es ist interessant, dass es doch die oder die Variante oder Interpretation letztendlich dazu gibt.
1: Voll, ich freue mich da total drüber. Also ne, letzten Endes, ich freue mich sehr, dass wir dieses Gespräch führen. Und es ist für mich total schmeichelhaft, dass du denkst, es ist wert, dass wir sprechen und so. Das finde ich alles total toll. An dem Punkt, wo ich praktisch meine Kunst erklären soll, das ist auch, habe ich auch so einen leichten Widerwillen, weil ich mir eben genau das denke. Ja, ey, es ist jetzt irgendwie raus von mir und weg von mir. Und jetzt ist es das, was du daraus machst und was du darin siehst. Deswegen kann ich das, deswegen freue ich mich darüber, wenn das vielleicht auch nicht deckungsgleich ist, was wir in dem Lied sehen oder so. Weil genau so soll es sein.

0: ich greife jetzt noch mal in einem anderen Leben auf. Das hast du ja auch als zweites Single veröffentlicht. Und man überlegt sich ja auch immer, was nimmt man als Single? Du hast also mit Softness angefangen, jetzt kurz mal diesem Song. Und manchmal haben ja diese Songs auch eine besondere Bedeutung, warum man sie sozusagen vorausschickt. Das muss ja nicht immer so, wie man das dann mit der Plattenfirma oder dem Promo diskutiert, so was ist denn aus dem Album jetzt das Beste, was am zugänglichsten ist oder am meisten Aufmerksamkeit erregen kann, in Anführungsstrichen. Das sehe ich eigentlich ein bisschen differenziert. Aber trotzdem überlegt man sich ja, okay, was veröffentlicht? Warum war In einem anderen Leben als zweites Single für dich vielleicht auch wichtig, das rauszugeben?
1: Also erstmal war ich doch dankbar, dass, also deshalb tatsächlich, ich war dankbar für den Hinweis, ey, mach doch In einem anderen Leben. Also das kam tatsächlich, der Impuls kam tatsächlich nicht von mir. Und ich war aber froh darum, weil das ist ein relativ alter Song von den Kamerasongs und ich habe da einfach, manchmal ist es ja auch schwer, Abstand zu gewinnen zu den eigenen Sachen und die wirklich auch zu beurteilen. Wenn ich jetzt im Nachhinein aber drüber nachdenke, warum ist das eine gute zweite Single? Softness ist sehr direkt. Was auch ungewöhnlich ist für Kamera eigentlich. Kamera ist eigentlich eher auch textlich abstrakt und so. Und bei Softness ist es ja wirklich eine Aufforderung und klare Rollenverteilung. Und In einem anderen Leben zeigt sich ja eine andere Seite, auch musikalisch. Das ist eher diese, ja, da geht es ja auch um eine Parallelwelt. Oder du meintest jetzt gerade eine Welt nach dem Tod und so. Ich denke da eher an eine Parallelwelt oder ein Paralleluniversum, in dem eben etwas anderes auch möglich wäre, parallel zu dem, was gerade hier stattfindet. Habe ich probiert, auch musikalisch umzusetzen im Vergleich zu diesem konkreten Beat von Softness. Und ich glaube, das ist eine schöne Ergänzung so zu, weil beides repräsentiert Kamera, diese flirrende, abstrakte Welt, wie bei In einem anderen Leben und aber auch der konkrete, tanzbare Groove von Softness.

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0: Felix, ich habe jetzt noch zwei Songs, über die ich gerne mit dir sprechen würde. Vielleicht jetzt auch nicht inhaltlich so tief gehen, sondern einfach, das ist jetzt einfach nur so eine Frage von mir. Der eine Song heißt DJ. Den finde ich erstmal musikalisch hochgradig interessant, weil da so unterschiedliche Phasen und Musikformen drinne sind. Sowas mag ich sehr gerne, was dann so ein bisschen aufbaut und wieder plötzlich wegfällt und dann kommt das Thema vielleicht wieder und dann ist dann auch der Text ändert sich teilweise nur marginal mit einem Wort und dann sind es die gleichen Zeilen. Also das fand ich total cool. Aber die Frage bei DJ wollte ich dir einfach stellen, weil da hast du einmal den Begriff DJ, Türsteher, den Dancer, Club in Berlin, das wiederholt sich also in gewisser Form wieder. Wärst du auch eins von den drei gerne mal in einem Club in Berlin gewesen?
1: Ich überlege gerade, ob ich das nicht alles sogar schon war. Ich glaube, ich habe einmal auch in Berlin aufgelegt. Also ich bin, oder ich war früher, vor allem zu Studienzeiten, war ich auch so semi-professioneller DJ im Club. Aber natürlich auch gerne Tänzer im Club und gerne auch in Berlin. Gerade wenn man dann, wie ich, aus den kleineren Städten Koblenz und dann die Studienstadt Hildesheim kam, war das schon sehr aufregend, im Club zu sein. Es ist natürlich aber auch, und darum geht es ja in dem Song, das ist auch eine Parallelwelt, dieses Nachtleben, genau wie in einem anderen Leben, das Upside Down, da ist ja da das Bild für eine Parallelwelt und das Nachtleben ist es genauso. Das liefert ja viele Versprechungen, aber die Fallhöhe kann auch sehr hoch sein im Nachtleben und der Aufprall und das Aufkommen, das kann auch ganz schön wehtun.

0: Ich bin ja auch jemand, der gerne Synthesizer und Sampler und so Klangwelten, ich liebe Flächen zum Beispiel, entwickelt. Das ist ja bei dir auch so, dass das genau wie Cyborg, wo wir das vorhin ja schon sagten, dieses künstliche Maschine, das ist ja auch die Kombination, die du bei Kamera machst. Also einmal deine Stimme in Anführungsstriche, aber dann eben diese technischen Sounds, sage ich jetzt einfach mal, die sich dann durch alle Songs ein bisschen in verschiedenen Facetten auch durchlaufen lassen. Und der Song, der mich auch sehr früh beeindruckt hat, wie auch schon beim ersten Hören, Alle wollen Sneaker. Wenn du jetzt nur die drei Worte hörst, denkst du natürlich so Konsumverhalten, ne? So nach dem Motto, Hauptsache Konsum, Konsum, Konsum. So sind wir ja auch algorithmisch anscheinend schon so extrem geprägt. Aber trotzdem immer diese wichtige Aussage, ich bin eigentlich gar nicht derjenige, der ständig irgendwas kaufen will, sondern ich suche eigentlich Liebe, die zählt und die aufrichtig ist. Haben wir diesen Fokus, das, was wirklich wichtig ist, inzwischen aufgrund dieser Massen an Einflüsse, die wir durch Social Media, durch andere Medien haben, vergessen, wo es eigentlich wirklich drauf ankommt? Ich weiß jetzt nicht, ob ich das jetzt so zu sehr zusammenspitze, aber so hatte ich den Eindruck, dass du das auch damit rüberbringen willst. Das, was wirklich einfach nur zählt, ist die Liebe, ob zu einer anderen Person, zu irgendeiner Sache, die ich mit Herzblut mache, oder in der Familie, wie auch immer ich das jetzt zuordnen will. Aber so diesen Gegenpart zwischen einmal sich komplett beeinflussen zu lassen, aber den Fokus irgendwo zu verlieren, was im Leben eigentlich von hauptsächlicher Bedeutung ist. Also so sehe ich das jetzt zumindest für mich persönlich. Ich weiß nicht, ob ich jetzt schon wieder zu weit interpretiert habe, aber
1: Nein,
0: den
1: das ist ja ganz
0: Eindruck hatte
1: offen.
0: ich jetzt.
1: Ja, es ist ja ganz offensichtlich, ne, bei dem Song und so. Das ist so ein bisschen, würde ich sagen, mein naiver Song. Dieses Liebe ist alles und Geld ist nichts. Da hatte ich Lust drauf, obwohl es so eine ganz einfache und schlichte Message ist. Und letzten Endes ist es aber auch ganz wichtig für Kamera, dass das ja, Liebe die Antwort ist. So. Auch diese naive Botschaft, diese alte Botschaft, die ist einfach tief in mir drin. Und das spiegelt sich auch in Kamera wieder. Haben wir verlernt, die wichtigen Dinge zu sehen? Ich weiß es nicht. Ich bin mir unsicher, weil ich mache immer wieder so viele kleine Begegnungen oder Beobachtungen, wo ich das Gegenteil erlebe. Auch bei vielen einzelnen Menschen. Ich glaube, im Kleinen nicht, im Großen nicht. Natürlich genauso sind so Konsum und Algorithmen und so sind so omnipräsent und steuern uns so sehr und faszinieren uns so sehr.

0: überdecken sich ja oft die kleinen schönen Dinge und ist schwer zu sagen. Ich glaube, es ist beides so, beides, was ich wahrnehme und beobachte.
1: Aber kommen wir dann nicht jetzt um langsam am Ende unseres Gesprächs auch in dem ganzen Kreis wieder dazu, weil Cyborg Love ist ja der Mensch mit künstlichen, was weiß ich was, maschinellen Facetten, um dein Cover wieder aufzugreifen, dass wir heute eigentlich schon die Schwierigkeit haben, das eine voneinander zu trennen, weil das irgendwo auch schon zusammengehört, was wir eben sagten, durch die Beeinflussung der Medien etc., Gerätschaften etc., was alles dazugehört. Dass das sozusagen den Kreis jetzt auch wieder schließt, auch mit deinem Projekt Kamera, dass man das eine schon von dem anderen fast kaum noch trennen kann. Also auch wir
0: So,
1: viele.
0: Sourcen von Gedanken und Nachdenken an Maschinen, also KI
1: Ja,
0: und
1: genau.
0: Simulation
1: Also ob wir
0: und
1: jetzt ein KI nehmen oder dass man virtuelle Brillen aufhat und sich in ganz andere Welten verstricken kann. Also bleibt für mich zusammenfassend zu sagen, diese Songs von dir auf Cyborg Love spiegeln unheimlich facettenreich Texte wider, unheimlich facettenreich musikalische Elemente, die ich sehr gerne mag. Musik ist ja Gott sei Dank immer Geschmackssache, deswegen kann man auch geflissentlich darüber interpretieren, diskutieren und streiten.

Jetzt habe ich aber zum Schluss nochmal das Thema, ich habe es gelesen, du bist ja auch ein Performance-Künstler, das hast du ja auch gesagt, was Kamera zum Beispiel anbelangt, oder machst Theater und du machst Musik. Kann man das voneinander trennen? Also das eine ist das Theater, das andere ist dann sozusagen das Projekt und das eine ist dann sozusagen die Herstellung der Musik. Oder geht das alles ineinander über, was jetzt zum Beispiel auch die Entstehung des Songs ist? Es ist nicht erst die Melodie oder es ist nicht erst der Text da, sondern gehörst du sozusagen in alle Bereiche zusammen? Nee, andersrum kann man.

0: diese drei Bereiche bei dir eigentlich trennen? Gehört das für dich eigentlich immer zusammen? Das bist du, Theater, Performance, Musik, um das jetzt mal in diese drei Begrifflichkeiten zu setzen?
1: Wenn ich sage, was bist du, oder wenn ich gefragt werde, was bist du oder was arbeitest du, ich sage immer gerne, ich bin Künstler, und ich sage nicht, ich bin Musiker oder ich bin Schauspieler, irgendwie sowas, weil ich eben finde, oder so empfinde ich das, diese ganzen ästhetischen Ausdrucksweisen, und da zählt für mich auch noch visuelle Gestaltung dazu, oder eben ja, Texte schreiben und dann Klangwelten entdecken und aber auch über Bewegung und Verhältnis zum Raum irgendwie Dinge darstellen auf einer Theaterbühne. Die funktionieren ja alle mit den gleichen Parametern. Also bin ich laut, bin ich leise, bin ich schnell, bin ich langsam, ist es dunkel, ist es hell, um es jetzt mal ganz, ganz platt und binär irgendwie zusammenzubringen. Weil ich da nicht so gut trennen kann oder auch nicht will, denke ich mir immer, ach ja, das sind alles Sprachen, die stehen mir zur Verfügung, und mal nehme ich die und mal nehme ich die, und im Idealfall kommen die ja dann sogar alle zusammen in einem Kunstprojekt. Und das probiere ich bei Kamera.

0: Stichwort schon gegeben, Projekt. Ich verdoppel das jetzt mal auf Projekte. Was hast du ab Herbst 2026 vor? Vielleicht auch schon mal einen Ausblick auf 2027. Ich weiß auch nicht, ob du vielleicht grundsätzlich schon ein zweites Album von Kamera planst. Du kannst uns ja vielleicht kurz erläutern, was du verraten kannst, magst, darfst, was du so vorhast.
1: Also erstmal in Bezug auf Kamera habe ich jetzt total Lust und habe ich mir heute noch Gedanken darüber gemacht, endlich wieder neue Songs zu schreiben. Weil du weißt ja, wie es ist, wenn das Album rauskommt, sind die Sachen, die man da gemacht hat, die sind eigentlich schon total alt. Oder wenn ich an Kinofilme denke, ne? Oh Gott, bis die raus sind, wie lange die Dreharbeiten schon abgeschlossen haben. Also das ist ja jetzt gar ein Beispiel, aber musste ich nur gerade dran denken. Also ich habe total Lust, wieder neues Material zu machen. Und damit werde ich mich sicher nach der Sommerpause beschäftigen, was das für Kamera bedeutet, ob daraus vielleicht eine EP im Jahr 2027 wird. Sowas könnte ich mir auf jeden Fall vorstellen. Das weiß ich noch nicht, aber das könnte eine Sache sein. Und ansonsten, ich hatte im letzten Jahr ein Theaterstück geschrieben, was ich auch mit meinem kleinen Ensemble hier in Bremen dann auch auf die Bühne gebracht habe. Die Ausstatterin ist auch eine tolle Illustratorin und wir arbeiten gerade an einem Kinderbuch zum Beispiel. Da geht es darum, dieses Kinderbuch fertigzustellen mit ihren Illustrationen und dann einen Verlag dafür zu suchen. Dann steht die Auswahl des nächsten Kindertheaterstücks an, was ich zur Weihnachtszeit dann mit meinem kleinen Ensemble spiele. Und so weiter. Ich war gerade eben, das kann ich dir auch noch erzählen, ich war gerade eben im Seniorenheim hier in Bremen und habe mit einem Tanztheaterensemble, ich habe Musik gespielt, improvisiert mit verschiedenen Instrumenten und Loopstation. Die Tänzerinnen und Tänzer haben mit den Senioren, die teilweise im Rollstuhl an der Seite sitzen, angefangen zu tanzen. Manchmal ist es nur Gesten, die sie spiegeln oder sie an die Hand genommen oder auch kurze Wege mit dem Rollstuhl gemeinsam durch den Raum und so. Aus dem Erlebnis komme ich gerade. Wer weiß, wie dieses Projekt dann noch weitergeht. Ja, ich bin selbst gespannt. Gerade wenn man freiberuflicher Künstler ist, ist es oft so, dass dann auf einmal kannst du in 3 Wochen hier und dies und das machen und so. Oft sind die Pläne gar nicht so weit. Ich bin selbst gespannt, wie mein Jahr 2027 aussehen wird.
0: Wenn es was Neues gibt, lass es mich wissen, Felix. Dann reden wir weiter über Musik von Kamera. Jetzt zum Abschluss und das bitte aus dem Bauch heraus, wirklich spontan. Die gute Fee würde bei dir klingeln. Sagt Felix, ich erfülle dir 3 Wünsche, egal welcher Couleur, also privat, beruflich, für die Welt, was auch immer dir einfällt. Welche dürften das sein?
1: Gute Pizza, tolle Gigs auf tollen Bühnen mit tollem Publikum und etwas mehr Zuversicht und Liebe für alle auf der Welt.
0: Gut, dann hoffe ich, dass sie genau zugehört hat. Vielleicht klingelt sie heute Abend ja schon und bringt dir zumindest schon mal die Pizza vorbei.
1: Ja, genau, damit können wir anfangen.
0: Felix, ich bedanke mich für das sehr kurzweilige Gespräch. Es hat mir sehr viel Spaß gemacht, mich mit dir zu unterhalten. Ich bin gespannt, was dann auch alles von dir, Schrägstrich Kamera, kommt. Ich wünsche dir auf jeden Fall für die Zukunft alles Gute. Bleib gesund und dann bis zum nächsten Mal. Und danke, dass du Gast meiner Sendung warst.
1: Vielen Dank, Herms, dass du mich Gast hast sein lassen. Vielen Dank dafür. Es war sehr schön.

0: Hiermit neigt sich langsam Teil 2 des Interviews mit Felix von Kamera und seinem Album Cyborg Love bei Herms Promi Corner dem Ende zu. Das Interview mit Felix haben wir Ende Mai 26 aufgezeichnet. Wer mehr über meinen Gast erfahren möchte, schaut einfach mal auf seiner Homepage vorbei, kameramusik.de oder natürlich in den sozialen Kanälen. Ich bedanke mich an dieser Stelle recht herzlich bei Felix für das Gespräch, bei Matthias von Adam Music für die Unterstützung sowie natürlich bei euch fürs Zuhören. Und ich würde mich natürlich auch freuen, wenn ihr bei der nächsten Ausgabe von Herms Promi Corner wieder dabei seid. Und bis dahin verbleibe ich wie gewohnt mit besten Grüßen, euer Herms Kruse.
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Wein, Weib und Gesang, das wollen die Männer, jawohl, und ihr kriegt es. Hier ist nämlich Chrissy Rocks live auf Family and Friends Radio. Den Wein müsst ihr euch selber holen. Women kann ich euch nicht bieten, nur eine Woman, das bin ich. Und Songs, die gibt's hier bei mir vom Plattenteller, so schön, wie ich immer zu sagen pflege. In diesem Sinne, guten Abend, hallo, herzlich willkommen hier bei meiner Rocksendung. Einmal im Monat für euch und es ist heiß. Wir haben immer noch 30 Grad, es war heute wieder brutig heiß. Ich muss ehrlich gestehen, ich habe den halben Nachmittag mehr im Pool verbracht als woanders. Hier oben in meiner Wohnung konnte ich es nicht aushalten, trotz Klimaanlage. Es steht, die Luft, sie steht immer noch. Ventilator pustet mir hinten, sag ich mal, sozusagen frische Luft. Ich wollte sagen, es ist hirnfrei, aber das ist frei, ne? Ja, genau. So, und ich habe euch richtig dufte Mucke mitgebracht. Trotz der Hitze, heiße Rhythmen, viele Oldies sind dabei, aber auch neuere Titel, auch was von den Independent Artists. Ein bisschen Country Rock ist auch mit dabei. Und wenn ich ins Stocken gerate, ist es einfach, weil es heiß ist. Jawohl. Ich hoffe, ihr bleibt trotzdem die nächsten 2 Stunden hier bei mir, egal wo ihr seid. Ob draußen im Garten oder gerade beim Grillen auf dem Balkon. Hier bei uns in Ungarn ist heute Feiertag, Nationalfeiertag. Und es war sehr ruhig draußen. Auch mal angenehm. Keiner hämmert, klopft oder sägt. Das war ein Segen für die Ohren. So, und wir starten durch mit dem Boss gleich zu euch, Bruce Springsteen, Glory Days.

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2: Und jetzt geht's raus auf den Highway mit Backman Turn Overdrive.

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Das ist nicht nur Mucke für die Motorradfahrer, das ist einfach gute Laune schlechthin. Und das brauchen wir nach einem harten Arbeitstag. Alle, die jetzt von der Arbeit nach Hause kommen, herzlich willkommen zu Hause. Macht's euch gemütlich, genießt die Mucke hier bei uns auf Radio FFR, Chrissy Rocks. So, wir bleiben noch ein bisschen bei richtig schönen Oldies, richtig tolle Songs aus deutschen Landen. Er weilt schon lange nicht mehr unter uns. Rio Reiser, der König von Deutschland, sein ganz großer Hit, aber er hat auch viele andere gehabt. Und ich ziehe mir ja im Sommer immer, weil im Fernsehen ja große Flaute ist, alte Tatorte rein, habe ich gerade wieder einen gesehen. Mit Rio Reiser, hat in mehreren mitgespielt. Und er hat immer so die traurigen Rollen gespielt, aber das passte einfach zu ihm. Das war Rio Reiser und seine Stimme, die wird gleich für euch erklingen. Und mit dabei einer, der schon ewig dabei ist, mit Schlagern hat er angefangen. Er hat auch Country gemacht und dann wurde es immer rockiger und rockiger und dann wieder mal Deutsch, dann wieder Englisch. Er ist einer der ganz Großen der deutschen Rockmusik, nämlich Peter Maffay, und wir werden einen schönen Oldie von ihm hören.

Ein Titel aus den 80er Jahren von Peter Maffay und der Text, ja, da geht's so richtig durch und durch. Liebe wird verboten und vieles andere kann man sehr gut übertragen auf die heutige Zeit. Anstatt besser zu werden, ist es wieder rückgängig schlechter geworden. Wir wollen aber nicht so mies denken jetzt, wir wollen Spaß haben und es gibt jetzt eine Runde Country Rock. Ich liebe Country Rock. Gute alte Country-Musik ist natürlich was ganz Spezielles, aber Country-Rock ist eine Art, die Country-Musik im Rock-Stil zu präsentieren. Und das ist nicht unbedingt immer was für die richtigen Country-Fans, aber für die Leute, die gerne Rock hören oder auch ja, die auf Rock stehen, die lassen sich mitreißen vom Country-Rock. Und einer, der das ganz richtig klasse macht, ist Kid Rock. Und den hören wir gleich mit God Save Rock'n'Roll. Und mit dabei ist Hank Williams Jr. Ja, das ist der Sohn des Hank Williams, der damals Jambalaya rausgebracht hat. Und Hank Williams Jr. singt uns natürlich in seinem rockigen Stil Keep the Change. Als drittes habe ich noch eine Dame dabei, aber dazu komme ich dann, wenn die beiden Herren fertig sind mit ihrem Gesang. Hier bei Chrissy Rocks, yes, Country Rock mit Kid Rock und Hank Williams Jr.

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Keep the change mit Hank Williams Junior. So, jetzt habe ich gesagt, kommen wir noch zu einer Dame. Ich habe jetzt noch einen dritten Country Rock Titel und diese Dame, ja, das ist eine traurige Geschichte. Sie ist im Alter von 36 Jahren verstorben, nämlich am 16. August diesen Jahres. Die Sängerin und Schauspielerin Hayden Panettiere. Sie war lange Zeit liiert mit dem, mit einem der Klitschko-Brüder, hat mit ihm eine gemeinsame Tochter und sie ist, ja, uns bekannt aus verschiedenen Fernsehserien, zum Beispiel als Cheerleaderin Claire Bennett in der Fernsehserie Heroes. Und dann, daher kenne ich sie eigentlich als Country-Sängerin Juliette Barnes aus der Serie Nashville. Und ich fand sie einfach großartig in dieser Serie. Ja, sie ist von uns gegangen im Alter von 36 Jahren und das ist einfach viel, viel, viel zu früh. Wieso, weshalb, warum und ganz genau, das weiß wohl momentan immer noch keiner, aber wir werden sie nicht vergessen als Schauspielerin nicht und nicht als Sängerin. Sie hatte eine ganz tolle Stimme und hat in der Serie Nashville rebelliert, indem sie nicht mehr die typischen Country-Songs singen wollte, sondern auf ihre eigene Art die Songs singen wollte. Und einen davon hat sie in der Serie dann einfach gegen den Willen ihrer Manager einfach mal anders präsentiert. Und genau den habe ich mitgebracht. Hier ist in Erinnerung an Hayden Panettiere, Telescope.

Auch so ein Rockklassiker von Yes, Only of a Lonely Heart. Schön, dass ihr dabei seid. Hier ist Chrissy Rocks live auf Radio FFR oder Family and Friends Radio. Wir gehen jetzt mal zurück in die 70er Jahre. Da gab es ja geile Rockbands. Ich sag jetzt das einfach mal wirklich so geile.

Die finnische Band Him mit ihrem Sänger Ville Valo. Ja, die Rock und Metal und Gothic Fans, die wissen natürlich genau, wer das ist. Hier ist auf jeden Fall nicht Ville Valo, sondern hier ist Chrissy live aus dem Studio in Ungarn am ungarischen Nationalfeiertag. Heute Abend sind wieder überall die Feuerwerke, gerade hier am Balaton. Und ich bin immer ganz traurig, dass ich nicht dabei sein kann. Ich liebe ja Feuerwerke. Und es ist unheimlich viel los hier überall. Aber ich kann hier leider im Moment nicht weg und das ist ein bisschen traurig. Und auch wenn man so alleine ist, macht es auch keinen Spaß. Und dann bleibt man halt zu Hause und macht dafür eine nette, hoffentlich recht nette Rocksendung für die lieben Hörer hier auf Radio FFR. Ich begrüße jetzt auch alle, die sich hin zugeschaltet haben. Und ich sag nochmal, es gibt nachher natürlich auch noch zwei Rocksongs aus Ungarn, einer davon ist ein ganz aktueller, neuer Titel. Jetzt gibt's erstmal was aus der Abteilung Independent Artists und zwar ein Duo, ein Rock-Duo, das mir sehr gut gefällt. Die kommen aus Schweden und Norwegen, haben sich zwei zusammengetan und gemeinsam das Projekt Kind Red North gegründet. Und das Album der Band, ja, das läuft bei mir in den Indie-Sendungen ganz viel. Kind Red North heißt das Album, genauso wie die Band. Und der Titel daraus, der mir am besten gefällt, das ist Learn to Love Again. Und genau den gibt es jetzt.

Let's Stop the World von Chef. Tolle Adrians, ein klasse Album und das war der Titelsong daraus. Diese drei Jungs machen Songs im 80s Rock und Pop Rock und das sind Darren Chef, der kommt ursprünglich aus San Diego, lebt aber in Nashville, dann der deutsche Produzent und Songwriter Christian Tolle und aus den Niederlanden Morris Adrians. Die drei haben sich zusammengetan zu Chef Tolle Adrians und die habe ich bei meinen Independent Artists und ich finde, die machen wirklich richtig tolle Musik. Die dürfen auch hier natürlich, müssen sogar mit in meine normale, in Klammern, normale Rock-Sendung. So, da bin ich auch immer noch um 20.04 Uhr, Chrissy Rocks hier live auf Radio FFR und jetzt gibt es für euch den bösen, den schlimmen Finger, Badfinger mit Day After Day.

1976, Boston, Rock'n'Roll Band, das war Mucke, die liebe ich, die 70er Jahre, habe ich ja vorhin gerade erzählt. Wir gehen jetzt ins Jahr, Moment, 1984, da gab es einen großen Erfolg für Steve Perry mit seinem Titel Oh Sherry, und das habe ich für euch jetzt mitgebracht. Und dann nochmal eine Runde Deutschrock, Dark Deutschrock könnte man so sagen, aber es hat ja eigentlich eine ganz andere Bezeichnung. Es ist Gothic Rock, Hard Rock, Gothic Rock aus deutschen Landen. Die Band Mono Inc. präsentiert euch passend zur Zeit das Abendrot gleich nach Steve Perry.

Ja, ihre Melodien, ihre Texte, ihr Outfit, das ist alles ziemlich düster. Ist ja auch Gothic Rock, aber trotzdem, ich finde die ganzen Arrangements, die Songs von Mono Inc. einfach klasse und die Videos gefallen mir auch gut. Also, ich sag mal jetzt, dunkle Musik kann auch erstrahlen, wenn alles zusammenpasst, wenn die ganzen Arrangements, die Texte, die Melodien, die Künstler, die Videos, wenn das alles zusammenpasst, dann erstrahlt das für mich in hellem Licht, auch wenn es eigentlich düster ist. Das ist halt eben dieses Genre der wunderbaren Metal-Szene, Gothic Rock. So, wieder eine Dame hier mit dabei. Die Mädels müssen natürlich auch mal was von sich geben. Und das ist auch ein älterer Titel, also eine richtig alte Dame. Sie ist auch wirklich nicht mehr die Jüngste. Der Song ist nämlich vom Album Stars aus dem Jahre 1975. Ja, sie sieht heute noch genauso aus wie damals. Gut, das ist nicht so ganz natürlich alles bei ihr. Aber ihre Stimme, hier ist Cher.

Chair, Love Hurts. Toll gesungen. Wahnsinn. So, ich habe ja gesagt, ich habe auch was Ungarisches mitgebracht für euch. Ganz klar am Nationalfeiertag. Und da muss natürlich auch was Ungarisches mit dabei sein. Und ich schaue immer aus dem Fenster, ob das Feuerwerk schon zu sehen ist. Das sieht man vom Balaton hier rüber, da sieht man das schon. Also es geht ja ganz nach oben rein in den Himmel, ne? Ist nun mal so bei Feuerwerken, die gehen meistens nicht nach unten, sondern nach oben. Und da habe ich einige Jahre wirklich, das war richtig schön. Da konnte man das alles hier oben vom Fenster aus wunderbar beobachten. Ja, wir machen jetzt mal kein Feuerwerk, wir machen zwei ungarische Bands. Und die erste, das ist die Band Dolriada. Hoppala, Entschuldigung. Die machen so ungarischen Folk-Rock. Ja, ganz klasse Musik. Hazateresh heißt der Song und das heißt übersetzt Heimkehr. Und dann habe ich für euch von einer meiner ungarischen Lieblings-Rockbands, nämlich Mogna Cum Laude, den aktuellen Song mitgebracht, Mindiglesh. Es wird immer welche geben. Ja, also... Musik aus Ungarn für euch hier bei Chrissy Rocks.

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1: Der Mann mit der Wahnsinnsstimme, die Softstimme, die Softrockstimme aus Italien, Gianluca Firmo, Heart of Stone, toller Titel, und ich weiß, er hat noch ganz viele tolle Songs in der Schublade. Ich hoffe, es gibt bald ein neues Soloalbum von ihm oder halt mit Room Experience. Ach, das wäre so toll, Gianluca. Du musst unbedingt deine unveröffentlichten Songs endlich rausbringen. Er hat schon mal davon ein paar Demos reingestellt vor einiger Zeit in Facebook. Und von dem einen Titel war ich hin und weg. Und ich hoffe ja immer noch, dass er den rausbringt. Die Hoffnung stirbt zuletzt. Und man könnte ihn ja auch mal anmorsen und fragen, was ist denn du? Ne? Mein lieber Freund, mach mal hinne. So, wir machen weiter mit drei Rock-Klassikern. Nämlich zu euch kommen Judas Priest, Black Sabbath und Uriah Heep, und das Ganze nonstop.

Das waren noch Rock-Songs, jawohl, aus den 70er Jahren. So, und wir gehen jetzt zu einer deutschen Band und das sind, haben eine tolle Mädelsstimme. Das ist die Band First Child. Und ich muss jetzt mal eben ganz kurz was nachgucken hier. Queen of Hearts hieß das Album. Das ist schon ein paar Jahre alt. Und ich habe das damals mal im Zuge der Independent Artists, als es noch die Featured Bands waren, bekommen. Und ich fand das damals schon sehr gut. Und ich habe mir gedacht, es wird eigentlich Zeit, das mal wieder rauszukramen. Hier ist für euch First Child, Rock This Town.

Mötley Crüe, without you, without me, müsst ihr jetzt gleich auskommen, denn gleich gibt's Country Music mit Hermann Lammersmeier und wir hören uns wieder am kommenden Montag um 20 Uhr. Welche Sendung steht an? Sag ich nicht, schaut in den Sendeplan, findet es raus. Ich zwinge euch einfach mal in den Sendeplan zu gucken. Da sind so viele tolle Sendungen, auch immer am Wochenende. Einfach mal hineinschauen und einschalten. Ich gehe jetzt sozusagen schon ins Wochenende und allen anderen, die jetzt hier noch senden, wünsche ich viel Spaß bei ihren Sendungen, liebe Kollegen. Und den Hörern natürlich gute Unterhaltung und allen ein schönes Wochenende, einen schönen Abend noch. Und ein Titel gibt's natürlich noch im Original. Nee, der ist gar nicht im Original. Im Original ist der von Dusty Springfield. Ein Riesenerfolg war er für die Bay City Rollers. Und ich habe die Version von der dänischen Metalband Volbeat und schicke damit ganz, ganz liebe Grüße in die Schweiz. So, hier ist Volbeat und ich sage Dankeschön an alle, die zugehört haben, auch dem lieben Jim sage ich Dankeschön. Schön, dass du wieder dabei warst und auf ganz bald. Pass auf dich auf und danke auch an all die anderen, die mich hier immer als Hörer unterstützen. In diesem Sinne, bis bald, eure Chrissy. Tschüss.

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0: Ja, Best Country, das war Dallas Wayne. Na, wie fanden Sie das, unser schönes altes Intro mal wieder hören? Ganz, ganz, ganz toll. Ja, Town and Country, der Klassiker ist wieder angesagt und ich freue mich, dass Sie da sind. Hier ist Earl Flores and most folks call me Earl.
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Most folks call me Earl, das war Earl Flores und hier ist ein Special Request, ein ganz besonderer Wunsch, Jerry Reed und The Texas Bound and Flying. Das ist, ja, Bert Reynolds ist auch nicht so ganz weit.

Ja, ein ausgekochtes Schlitzohr hieß das damals. Und klar habe ich das gespielt. Für unsere Freunde in Leer ganz, ganz viele Grüße gehen an die Grüner. Hier ist Bobby Sweet und Better Off Gone.

Better Off Gone und Bobby Sweet. Hier ist Susie Mervyn und Cajun Fiddler und danach Rick Roberts und Can't Go Back to Texas.

Hier ist ein Song für unsere Rock'n'Roll and Boogie Spezialisten Conway Twitty and the Boogie Grass Band. Danach gehen wir nach Kanada. Shirley Fredrickson, ganz viele Grüße. Thank you for me.

0: Thank you for me, Shirley Fredericks, eine gute Freundin aus Kanada, aus alten Zeiten. Hier ist Charlie Pride für Helga und Kiss an Angel Good Morning Live. Das wird dir gefallen. Danach die Nashville Honky Tonk Orchestra und the Truck Driving Song.
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The Nashville Honky Tonk Orchestra und The Truck Driving Song. Und hier ist was ganz Besonderes. Timber heißt der Song, The Sons of Tennessee.

Timber hieß der Song und ja, es war ein bisschen Bluegrass, ach, nennen Sie es, wie Sie es wollen. Hier ist Mark Utah, If I Had Her.

0: Town and Country auf der Emsfechtewelle. Cool, ne?
1: Ja, auch sie wieder zu hören ist wunderbar. Die Country Boys, ja, sie lieben Country Music. Ja, nicht nur das. Hier ist Hermann Lammersmeier und Ascend in the Clowns. Und wir können die Emstern Hillbillies sehen am Donnerstag, den 20. August in Edelweg. Ja, das liegt bei Oldenburg. Und zwar haben die da einen Start.

Won't you send in the clowns, Hermann Lammersmeyer? Here's Willie Nelson, diesmal in Deutsch. Er singt auf Deutsch. In den 60er Jahren haben sie das aufgenommen und ja, ich denke mal, er schämt sich nicht dafür, aber er hat's einfach gemacht. Whiskey Waltz oder der Whiskey Walzer und das macht sicherlich Spaß. Danach Retter and the Smart Bellows und Your Red Wagon.

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Right ahead, the smart fellows. Es gibt eine Menge Gene Watson-Fans. Und hier ist ein Song, der heißt Dreams of a Dreamer.

Ja, Buddy Emmons von einer Vocal-CD. Ganz schön toll. So, jetzt habe ich was für alle Fans der Emsland Hillbillies. Ja, sagen wir mal, der Emsland Hillbillies Songs. Und zwar, hier ist der Emsländer. Und zwar in einer Version von Buddy Emmons, Buddy Spiker, Pete Wade und vielen anderen Leuten in Nashville aufgenommen für meine CD 1961, A Love Song. Und ja, das hören wir uns an.

Ja, der berühmte Song der Emsland Hillbillies Emsländer in einer Nashville-Version mit Buddy Emmons und seinen Freunden. Und ja, das hat uns sicherlich gefallen. Ich schaue auf die alte Uhr da oben und die sagt, hey, die Sendung ist fast vorbei. Einen Song habe ich noch, Alvin Crow und Two Country. Danach vielleicht noch so ein bisschen instrumental. Wir schauen mal, was passiert. Auf Wiedersehen und tschüss. Hermann Lammersmeier sagt, have a nice weekend.

0: Wir haben eine SMS-Kurznachricht für Sie. Die Nachricht lautet:
1: Mission Mainz erfüllt Ausrufezeichen Plakate 8, Verhaftungen 0. Mission 2 folgt. Hol den Vorschlag, Anna.

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